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1: Die Europäische Zentralbank präsentiert 10 Entwürfe für die geplante neue Banknotenserie und befragt nun die Bürgerinnen und Bürger. Bis zum 21. September können sich Europäerinnen und Europäer an einer Online-Umfrage beteiligen. Wahrscheinlich Ende 2026 wird der EZB-Rat einen Vorschlag auswählen. Ein Ausschluss des Wiener Wirtschaftskammerpräsidenten Walter Ruck scheint unmittelbar bevorzustehen. Bundeskanzler Christian Stocker hat für heute eine Sitzung einberufen, in der über Rucks Ausschluss aus der ÖVP beraten wird. Ruck soll in kleinem Kreis unter anderem über seinen angeblichen Einfluss bei ÖVP-Listenerstellungen erzählt und sich über Parteifreunde und Industrievertreter mokiert haben. Austria und Rapid sind mit Siegen in die zweite Qualifikationsphase zur Conference League gestartet. Die Austria gewinnt gestern mit 2:0 in Lettland. Rapid setzt sich mit 3:1 in Andorra durch. Nächste Woche stehen die Rückspiele an. Fast 3 Dutzend neue Sterne auf dem Walk of Fame sind für 2027 geplant. Unter den Auserwählten sind Schauspielerinnen und Schauspieler wie Kate Hudson, Lisa Kudrow und Pedro Pascal, auch Musikschaffende wie Linkin Park sowie der französische Star-DJ David Guetta werden ausgezeichnet.
2: Guten Morgen am Freitag und der startet stellenweise mit strahlend blauem Himmel, vor allem in Vorarlberg und Tirol oder auch in Oberkärnten. Da bleibt es heute auch überwiegend sonnig. Sonst mischen sich schon immer wieder Wolken dazu. Regenschauer sind aber wirklich die Ausnahme. 20 bis 28 Grad gehen sich aus.
3: Ich werfe mit euch einen Blick auf Österreichs Straßen und eine Meldung gibt es in der Steiermark B320 in beiden Richtungen. Zwischen Tippschan und Gröbming, da gibt es eine Sperre nach einem Unfall. Ausweichen könnt ihr da am besten über die L728. Ansonsten läuft's, gute Fahrt.
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4: Es ist wieder soweit, der schönste Arbeitstag der Woche beginnt. Schönen Freitagmorgen hier mit Pirate Radio. Kurz nach 6 ist es, ich bin Michael Krohmann und habe gleich, damit der Tag auch gut beginnt, Konzerttickets für dich zum Gewinnen. Außerdem natürlich großartige Musik von Wir sind Helden, Makola. Und jetzt den Beginn machen. Sports, viel Spaß.

Gleich 6:45, schönen guten Morgen am Freitag. Wir haben für dich Alternative Rock und Pop nonstop zum Aufstehen und keinen Mainstream-Brei. Angenehm, ha? Außerdem sind wir ja dein Konzert- und Festivalsender und da haben wir wieder was für dich. Und zwar Tickets für Jungle und Rio Costa am 13.11. in der Wiener Stadthalle. Also gewinn deine Tickets jetzt auf unserem Insta-Kanal. Pirate Radio The Alternative heißen wir da. Folg uns da, like unser Jungle-Posting und schreib in die Kommentare hinein, wer dich begleiten soll. Ich drück da die Daumen. Schönen Start in den Tag.

Jungle, Someday, Somewhere, das ist ihre neue, das ist dein Pirate Radio. Und wo ist er jetzt eigentlich, der Hitzedom? Überall steht's und eigentlich ist es kalt, wenn wir uns ehrlich sind. 13 Grad jetzt in der Früh und zwischen 24 und 27 untertags ist es nicht gerade hochsommerlich. Aber ich lasse mich noch überzeugen, ich warte, ich bin geduldig und nicht falsch verstehen. 2 Tage Regen zwischendurch. Und mal kein Wind wäre auch in Ordnung, aber ich schätze mal, wenn ich komplett falsch liege und es einfach nur falsch spüre und es eigentlich eh so heiß ist, dann werden die Freibäder heuer einen Rekordumsatz machen, oder? Wir werden sehen, wer recht hat. Stay.

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Sophie Tucker hier auf Pirate Radio. Schönen Freitagmorgen. Gleich trinken wir noch gemütlich einen Kaffee und genießen Boy Genius hier auf Pirate Radio. Aber eins wollte ich da sagen. 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
1: Ein Ausschluss des Wiener Wirtschaftskammerpräsidenten Walter Ruck scheint unmittelbar bevorzustehen. Bundeskanzler Christian Stocker hat für heute eine Sitzung einberufen, in der über Rucks Ausschluss aus der ÖVP beraten wird. Ruck soll in kleinem Kreis unter anderem über seinen angeblichen Einfluss bei ÖVP-Listenerstellungen erzählt und sich über Parteifreunde und Industrievertreter mokiert haben. Die Europäische Zentralbank präsentiert 10 Entwürfe für die geplante neue Banknotenserie und befragt nun die Bürgerinnen und Bürger. Bis zum 21. September können sich Europäerinnen und Europäer an einer Online-Umfrage beteiligen. Wahrscheinlich Ende 2026 wird der EZB-Rat einen Vorschlag auswählen. In der Nacht hat es ein Erdbeben der Stärke 4,5 beim Semmering gegeben. Laut Geosphere Austria kann es bei dieser Magnitude vereinzelt zu leichten Schäden kommen. Das Beben ist um 1.59 Uhr aufgetreten. Die Herztiefe war 4 Kilometer. Die Waldbrände in Frankreich werden immer dramatischer. Allein in der Region im Südwesten des Landes mussten in der Nacht auf heute knapp 30.000 Menschen evakuiert werden. Die Brände sind dort außer Kontrolle. Präsident Emmanuel Macron hat jetzt die EU um Hilfe gebeten.
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3: Guten Morgen am Freitag und der startet stellenweise mit strahlend blauem Himmel, vor allem in Vorarlberg und Tirol oder auch in Oberkärnten. Da bleibt es heute auch überwiegend sonnig. Sonst mischen sich schon immer wieder Wolken dazu, Regenschauer sind aber wirklich die Ausnahme. 20 bis 28 Grad gehen sich aus.
4: Das ist euer Verkehrsupdate und auf Österreichs Straßen läuft es wirklich sehr entspannt heute. Aktuell gibt es keine längeren Verzögerungen. Ich wünsche euch eine gute Fahrt.
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5: Einmal gehen wir es noch an vor dem Wochenende. Willkommen am Freitagmorgen, kurz nach 7 ist es. Das ist dein Pirate Radio, deine echte Alternative im Radio. Wir begleiten dich mit deiner Lieblingsmusik in die Arbeit. Ich bin Michael Grohmann. Willkommen.

ist es angenehm, aufstehen ohne Mainstream-Zeug, sondern nur mit Alternative Rock und Pop nonstop. Wir sind ebenso anders wie du. Wir stehen genau auf diesen Sound. Übrigens auch viele Jugendliche und Kinder. Und es ist oft witzig zum Zuschauen, wie da schon das Herz einer Rebellin oder eines Piraten in ihnen steckt. Und sie sich auch gern herrichten, natürlich wie ihre Idole. Und dazu gehören natürlich auch Tattoos. Also Klebetattoos natürlich. Wobei Greenpeace und die Arbeiterkammer jetzt aufgedeckt haben, dass 13 von 15 getesteten Klebetattoos Schwermetalle, Weichmacher und sogenannte Ewigkeitschemikalien beinhalten. Na fesch, das möchte ich unbedingt, dass ihr ein Kind draufpickt, ne? Man kann es eh nicht ganz davon fernhalten, ist eh klar. Aber vielleicht nicht jeden Tag. So.

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In knappen 8 Minuten ist es 7:30. Das ist dein Pirate Radio am Freitag, dem 24. Juli 2026. Und heute wird's eigentlich ganz nett wettertechnisch, aber nicht heiß. Einiges an Sonne, paar Wolken und deutlich unter 30 Grad. Morgen am Samstag auch richtig schön, zumindest im Osten Österreichs. Allerdings auch wieder ziemlich frisch in der Früh. 12 Grad ist halt nicht viel, gell? Untertags gehen sich dann immerhin 28 aus. Und am Sonntag wird es dann gewittrig und eher bewölkt sein. Wobei in Wien, Niederösterreich und im Burgenland bleibt es am längsten trocken.

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schönen Freitagmorgen. Wir starten gut mit dir in den Tag und mit deiner Musik und wir freuen uns auch über deine Unterstützung. Wenn dir gefällt, was wir spielen, sag's bitte weiter. Auch den Marktforschern, falls du gefragt wirst, welchen Radiosender du hörst, sag's wie es ist. Ich höre Pirate Radio.

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1: Die USA kündigen neue Zölle gegen 60 Handelspartner an, darunter auch die EU. Die Zölle sollen zwischen 10 und 12,5% liegen. Als Begründung nennt die US-Regierung unzureichende Maßnahmen der betroffenen Länder gegen Zwangsarbeit. Die neuen Zölle treten heute in Kraft. Die Regierung ist bei der Wehrdienstreform sehr nahe an einer Einigung. Das hat gestern Abend Bundeskanzler Christian Stocker gesagt. Man sei sich bei der Wehrpflicht sehr nahe, beim Zivildienst aber noch nicht so. Die ÖVP will den Zivildienst auf 12 Monate verlängern. SPÖ und NEOS sind dagegen. Red Bull Salzburg trifft in der dritten Quali-Runde der Europa League mit hoher Wahrscheinlichkeit auf Hajduk Split. Der kroatische Spitzenklub hat gestern das Hinspiel gegen den FC Paphos aus Zypern mit 2:0 gewonnen. Das Rückspiel findet nächsten Donnerstag statt. Fast 3 Dutzend neue Sterne auf dem Walk of Fame sind für 2027 geplant. Unter den Auserwählten sind Schauspielerinnen und Schauspieler wie Kate Hudson, Lisa Kudrow und Pedro Pascal. Auch Musikschaffende wie Linkin Park sowie der französische Star-DJ David Guetta werden ausgezeichnet.
2: Guten Morgen am Freitag und heute gibt's wieder viel Sonnenschein, denn mit dabei ist am meisten von Vorarlberg bis Kärnten. Sonst mischen sich schon ein paar Wolken dazu bei 20 bis 28 Grad. Morgen am Samstag der bessere Tag mit viel Sonnenschein, weil am Sonntag dann mischen sich einige Gewitterwolken dazu.
3: Das ist euer Verkehrsupdate und da läuft es bis jetzt richtig chillig. Momentan gibt es keine Staus, Unfälle oder längeren Verzögerungen auf Österreichs Straßen. Also ich wünsche euch eine gute Fahrt.
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4: Schönen guten Morgen am Freitag. Kurz nach 8 ist es. Ich bin Michael Grohmann, start mit dir in den Tag. Jetzt heißt es ab in die Öffis oder ab in den Stau. Auf jeden Fall noch einmal in die Arbeit und wir begleiten dich mit Blues Rock von den Black Keys. Außerdem verrate ich dir in Kürze, was du am Wochenende Cooles unternehmen kannst.

Fatboy Slim hier auf Pirate Radio. Das ist deine Heimat für Alternative Rock und Pop nonstop. Und wenn du auf Musik aus Großbritannien stehst, dann einfach einschalten. Morgen ab 10 Uhr gibt's bei uns OK UK nur das Beste von der Insel. Was kann man aber sonst noch unternehmen? Gibt ja einige lässige Events, zum Beispiel in Vorarlberg, in Feldkirch, Kari Kari beim Poolbar Festival, heute schon. Dann morgen das Millennium Beats auf der Donauinsel. Abfeiern zur Musik aus den 2000er Jahren Open Air. Außerdem treten die Post-Punk- und Hardcore-Legenden Hot Water Music aus Florida in der Arena Wien auf. Und beim Popfest am Karlsplatz geht's bis Sonntag rund, unter anderem auch mit Cordoba 78. Wenn du Tipps zum Fortgehen brauchst, schau vorbei auf piratradio.at auf unseren Eventkalender.

0: schwitzt auch so sehr wie ich. War natürlich ein Spaß, im Gegenteil. Heute in der Früh habe ich kurz überlegt, ob ich die Heizung einschalten soll bei 13 Grad in der Früh. Das ist nicht gerade allzu viel, es soll aber wieder mehr werden, gell? Manche Meteorologen sagen ja schon, Ende nächster Woche soll man wieder weit über 30 Grad kriegen. Ich ganz persönlich jetzt freue mich drauf. Wobei natürlich den vielen Wind und die ganze Trockenheit nicht so mag. Also das wäre ganz nett, wenn jetzt einmal richtig schön regnet und dann können wir auch wieder einen richtigen Sommer genießen, gell? Heute wird es auf jeden Fall mild bleiben, 24 Grad, paar Wolken ziehen durch, aber die sind harmlos. Morgen am Samstag wird es richtig schön, 28 Grad als Höchstwert und am Sonntag wird es dann eher ein bisschen wechselhaft.
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1: Am 19. September kannst du sie live in der Wiener Stadthalle erleben. Anna Mai Kantereit hier auf Pirate Radio. Jetzt wünsche ich dir aber mal einen schönen Start in den Freitagmorgen und habe ein paar Kinotipps für dich. Du weißt ja, das Wochenende ist lang, die Kinder wollen auch was unternehmen. Da könnte man zum Beispiel in den neuen Anime-Film Toy Story 5 gehen. Ist sehr lustig, großartig gemacht. Oder, falls kinderlos bist, kannst du ja Kraken Erwachen der Tiefe mit deinem Schatzi anschauen. Dann kannst du sich festklammern bei dir oder du dich bei ihr, je nachdem, wer die besseren Nerven hat. Da geht es natürlich eben um den bösen Oktopus im Meer, der riesengroß ist und alle frisst. Und für alle Pärchen, die es gern lustig haben, gibt es eine super Komödie aus Frankreich. Cherie, ich komme.
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1: Die USA haben in der Nacht zum 13. Mal in Folge militärische Ziele im Iran angegriffen. Laut dem US-Militär wurden unter anderem Kommandozentralen, Drohnenlager und Küstenüberwachungsanlagen bombardiert. Die Angriffe sollen um 2.15 Uhr Ortszeit begonnen und nach 2 Stunden wieder beendet worden sein. Der Präsident der Wiener Wirtschaftskammer, Walter Ruck, steht vor dem Aus. Laut Medienberichten soll er sich bei einem Abend in einem kleinen Kreis abfällig über mehrere Personen geäußert haben. Die Aussagen wurden aufgezeichnet und veröffentlicht. Ruck hat sich dazu noch nicht geäußert. Ihm droht jetzt sogar der Ausschluss aus der ÖVP. Der Brent-Rohölpreis liegt auch heute früh über der Marke von 100 US-Dollar. Zuletzt musste für Öl aus der Nordsee 100,33 Dollar je Barrel gezahlt werden. In Österreich sind die Spritpreise aufgrund der Entwicklungen in Nahost zuletzt wieder in die Höhe geschnellt. Österreichische Hotels schneiden im Vergleich zu deutschen und Schweizer Hotels bei der künstlichen Intelligenz schwächer ab. Das zeigt eine aktuelle Studie der niederösterreichischen Agentur Max Online. Wenn potenzielle Gäste KI-Systeme wie ChatGPT oder Google AI nach einer Unterkunft fragen, werden österreichische Hotels seltener empfohlen. Am besten schneiden Hotelketten ab. Sie werden 3-mal häufiger empfohlen als privat geführte Häuser.
2: Guten Morgen am Freitag und heute gibt es wieder viel Sonnenschein, denn mit dabei ist am meisten von Vorarlberg bis Kärnten. Sonst mischen sich schon ein paar Wolken dazu bei 20 bis 28 Grad. Morgen am Samstag der bessere Tag mit viel Sonnenschein, weil am Sonntag dann mischen sich einige Gewitterwolken dazu.
3: Das ist euer Verkehrsupdate. Ich habe da alles im Blick und ihr braucht gerade länger in Tirol. A13 Richtung Bozen zwischen Nösslach und Brenner Nord, da hat es gekracht. Deswegen ist da aktuell nur eine Fahrspur frei. Ihr braucht da schon eine Viertelstunde länger. Ansonsten läuft es auf Österreichs Straßen am Freitag. Ich wünsche euch eine gute Fahrt.
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4: Schönen Vormittag, schönen guten Morgen am Freitag. Hier ist dein Soundtrack zum Start Richtung Wochenende mit Efeu, mit den Pixies, Electric Six oder Catfish and the Bottleman. Ich bin Michael Grohmann, freue mich, dass du Pirate Radio hörst.

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Gleich 9:45. Schönen guten Morgen am Freitag. Das ist dein Pirate Radio. 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

0: Die Banana Fishbones hier auf Pirate Radio klingt irgendwie so amerikanisch, sind aber aus Bad Tölz, genauso wie der Bulle. Da sieht man wieder, was für großartige Bands bei uns in Europa gibt. Jetzt eine aus Österreich.
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Wet Leg hier auf Pirate Radio Arma, Freitagvormittag, und hast die Geschichte gehört, bitte, von der Lehrerin in Deutschland, die seit 17 Jahren im Krankenstand ist und trotzdem weiter um die 5000 Euro Gehalt pro Monat abgecasht hat. Und jetzt, weil man sie in Pension geschickt hat, wehrt er sich und will dagegen klagen, weil es natürlich ein paar Tausender weniger kriegt dann. Ich meine, so eine Lehrerin hätten wir uns auch gewünscht, die einfach nie kommt. Wobei, das haben wir sogar gehabt. Wir haben einen Werklehrer gehabt damals, der war Künstler und am Wochenende war auch schwer betrunken. Und deswegen ist am Montag meistens die Werkstunde ausgefallen. Also, wenn wir 5 oder 10 Werkstunden gehabt haben über das ganze Jahr, war es wirklich viel.

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1: Der Brent-Rohölpreis liegt auch heute früh über der Marke von 100 US-Dollar. Zuletzt musste für Öl aus der Nordsee 100,33 Dollar je Barrel gezahlt werden. In Österreich sind die Spritpreise aufgrund der Entwicklungen in Nahost zuletzt wieder in die Höhe geschnellt. Die Regierung ist bei der Wehrdienstreform sehr nahe an einer Einigung. Das hat gestern Abend Bundeskanzler Christian Stocker gesagt. Man sei sich bei der Wehrpflicht sehr nahe, beim Zivildienst aber noch nicht so. Die ÖVP will den Zivildienst auf 12 Monate verlängern. SPÖ und NEOS sind dagegen. Austria und Rapid sind mit Siegen in die zweite Qualifikationsphase zur Conference League gestartet. Die Austria gewinnt gestern mit 2:0 in Lettland. Rapid setzt sich mit 3:1 in Andorra durch. Nächste Woche stehen die Rückspiele an. Fast 3 Dutzend neue Sterne auf dem Walk of Fame sind für 2027 geplant. Unter den Auserwählten sind Schauspielerinnen und Schauspieler wie Kate Hudson, Lisa Kudrow und Pedro Pascal. Auch Musikschaffende wie Linkin Park sowie der französische Star-DJ David Guetta werden ausgezeichnet.
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3: Schönen Freitag mit den Wetteraussichten, generell einiges an Sonne mit dabei, heute vor allem in Vorarlberg, Tirol, Salzburg und Kärnten. So vom Salz kann man gut Richtung Osten, auch mal mehr Wolken und einzelne Regenschauer. Wind kommt im Osten dazu bei 28 Grad maximal. Das Wochenende morgen Badewetter mit ein paar Schauern am Nachmittag ganz im Westen. Insgesamt mehr Regen und Gewitter gibt es dann am Sonntag.
4: Das ist euer Verkehrsupdate. Den Verkehr habe ich für euch gecheckt und Freitagferien, das ist eine Kombination, die tut den österreichischen Straßen ganz gut. Aktuell gibt es nämlich keine längeren Verzögerungen. Ich wünsche euch eine gute Fahrt.
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5: Die aktuellen Neuvorstellungen aus dem Bereich Alternative Rock und Pop und eine absolute Perle aus den 90ern habe ich diese Stunde für dich mit dabei bei Grunge zum Brunch. Jetzt legen wir mal los mit Rio Costa, die uns übrigens im November in Österreich beehren werden.

Cam Cole und Mama, das ist genau meine Musik, ich hoffe auch deine. Dann willkommen in der Pirate Radio Community, wir lieben nämlich Alternative Rock und Pop nonstop, so wie zum Beispiel auch die neue von Everlast.

Grad coolen Power, hä? Huh? Die neue Peace of Mind von ihm. Wenn's dir taugt, sag's uns per WhatsApp, dann spielen wir's öfter. Genauso wie die neue von Joe the Man the Music. Die ist ein bisschen ruhiger.

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Schönen Vormittag hier auf Pirate Radio mit Florence and the Machine. Und jetzt geht's ab zurück in die 90er nach Seattle. Da gibt's eine Band, die, muss man sagen, bis heute eine richtige Legende geworden ist. Außerdem ranken sich ja auch viele Mythen um den Namen. Zum Beispiel, dass er sich auf eine halluzinogene Marmelade von Eddie Vedders Urgroßmutter bezieht. Ist natürlich ein völliger Blödsinn und Pearl Jam haben das auch mehrfach dementiert. Hier ist einer ihrer größten Hits aus 1991, die Mini-Rock-Oper Alive bei Grunge zum Brunch.

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Luca Malina hier auf Pirate Radio, das ist deine Heimat für Alternative Rock und Pop nonstop. Und wenn das eben dein Sound, dein Sender ist, dann ist es auch ganz wichtig, dass du das dem Marktforschern sagst. 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
1: Die USA haben in der Nacht zum 13. Mal in Folge militärische Ziele im Iran angegriffen. Laut dem US-Militär wurden unter anderem Kommandozentralen, Drohnenlager und Küstenüberwachungsanlagen bombardiert. Die Angriffe sollen um 2.15 Uhr Ortszeit begonnen und nach 2 Stunden wieder beendet worden sein. Der Präsident der Wiener Wirtschaftskammer, Walter Ruck, steht vor dem Aus. Laut Medienberichten soll er sich bei einem Abend in einem kleinen Kreis abfällig über mehrere Personen geäußert haben. Die Aussagen wurden aufgezeichnet und veröffentlicht. Ruck hat sich dazu noch nicht geäußert. Ihm droht jetzt sogar der Ausschluss aus der ÖVP. Red Bull Salzburg trifft in der 3. Quali-Runde der Europa League mit hoher Wahrscheinlichkeit auf Hajduk Split. Der kroatische Spitzenclub hat gestern das Hinspiel gegen den FC Paphos aus Zypern mit 2:0 gewonnen. Das Rückspiel findet nächsten Donnerstag statt. Der Brent-Rohölpreis liegt auch heute früh über der Marke von 100 US-Dollar. Zuletzt musste für Öl aus der Nordsee 100,33 Dollar je Barrel gezahlt werden. In Österreich sind die Spritpreise aufgrund der Entwicklungen in Nahost zuletzt wieder in die Höhe geschnellt.
2: Schönen Freitagvormittag mit den Wetteraussichten. Strahlend blauer Himmel von Vorarlberg über Tirol, Salzburg bis nach Kärnten. Sonst so vom Salzkammer gut Richtung Osten auch Wolken mit dabei, aus denen es mal rausregnen kann. Wind kommt dazu im Osten bei 28 Grad maximal. Morgen gibt es feinstes Badewetter mit ein paar Schauern im Westen am Nachmittag. Sonntag ist eher drinnen gemütlich.
3: Das ist euer Verkehrsupdate. Ich habe den für euch im Überblick. In Oberösterreich S10 Richtung Freistadt zwischen Unterweitersdorf und Neumarkt. Da ist der Tunnel Götschka gesperrt. Grund dafür ist ein LKW mit Panne. Ausweichen da am besten über die B125. Und auch in der Steiermark S6 Richtung Klagenfurt zwischen Kapfenberg und Knotenbruck ist der Tanzenberg-Tunnel gesperrt. Ein defekter LKW steht da im Tunnel. Die Sperre sollte aber nicht lange dauern, also die am besten einfach abwarten. Ansonsten läuft's. Ich wünsche euch eine gute Fahrt.
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4: 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Schönen Vormittag wünscht Michael Grohmann. Ich zähle mit dir gemeinsam die Stunden, bis das Wochenende endlich beginnt und hab die richtige Musik für dich, damit du motiviert bleibst. Hier sind die Caesars und Jerk It Out. Willkommen.

Die Sportfreunde Stella hier auf Pirate Radio. Schönen Freitagvormittag wünsche ich dir. Und wissen wir eigentlich jetzt schon, wer den Lotto-Sechser gemacht hat? Irgendwer aus der Steiermark soll es ja gewesen sein, aber wer genau? Im Grunde muss ja sowas leicht zum Erkennen sein, ne? Wenn es bei der Tankstelle einen siehst, der mit einem Lächeln volltankt, womöglich sogar auf einer Autobahnraststation, bingo, da hast du einen Lottogewinner.

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Puddle of Mud hier auf Pirate Radio. Das ist Alternative Rock und Pop nonstop für deinen Freitagvormittag. Und wie ich gerade gehört habe, ist Jessica Alba auf Besuch in Österreich, macht Urlaub in Tirol und wandert durch die Berge. Dear Jessica, if you're listening, please be smarter than our tourist friends from Germany. No flip-flops for hiking and don't pet the cows while holding little dogs. Otherwise, have a great stay.

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1: Die USA kündigen neue Zölle gegen 60 Handelspartner an, darunter auch die EU. Die Zölle sollen zwischen 10 und 12,5% liegen. Als Begründung nennt die US-Regierung unzureichende Maßnahmen der betroffenen Länder gegen Zwangsarbeit. Die neuen Zölle treten heute in Kraft. Ein Ausschluss des Wiener Wirtschaftskammerpräsidenten Walter Ruck scheint unmittelbar bevorzustehen. Bundeskanzler Christian Stocker hat für heute eine Sitzung einberufen, in der über Rucks Ausschluss aus der ÖVP beraten wird. Ruck soll in kleinem Kreis unter anderem über seinen angeblichen Einfluss bei ÖVP-Listenerstellungen erzählt und sich über Parteifreunde und Industrievertreter mokiert haben. Einen Monat nach den schweren Erdbeben in Venezuela rückt neben der Versorgung der Betroffenen zunehmend der Wiederaufbau zerstörter Infrastruktur in den Mittelpunkt. Die Zahl der bestätigten Todesopfer liegt nach Angaben des Präsidenten nun bei 5.400. Mehr als 16.740 Menschen wurden verletzt. Die Vereinten Nationen gehen davon aus, dass 1,3 Millionen Menschen infolge der Erdbeben humanitäre Hilfe benötigen. Fast 3 Dutzend neue Sterne auf dem Walk of Fame sind für 2027 geplant. Unter den Auserwählten sind Schauspielerinnen und Schauspieler wie Kate Hudson, Lisa Kudrow und Pedro Pascal, auch Musikschaffende wie Linkin Park sowie der französische Star-DJ David Guetta werden ausgezeichnet.
2: Schönen Freitag mit den Wetteraussichten. Auf der Butter aka Sonnenseite landet ihr da heute im Westen Tirol, Vorarlberg, auch Salzburg und im Süden in Kärnten. Da geht sich viel Sonne aus. Vom Salzkammergut Richtung Osten paar mehr Wolken und einzelne Regenschauer. Wind kommt dazu im Osten bei bis zu 28 Grad. Wochenende, morgen Badewetter, Sonntag eher was fürs Sofa.
3: Ich habe für euch den Verkehr im Blick, das ist euer Update und da ist einiges los in Tirol. B161 in beiden Richtungen braucht ihr durch Kitzbühel eine Viertelstunde länger. Da sind einige zum Tennisturnier unterwegs und auf der B179 Richtung Nassereit bei Reute braucht ihr 20 Minuten länger. Und auch beim Grenzübergang Kufstein-Kiefersfelden Richtung Deutschland, also bei der Ausreise, 10 Minuten Wartezeit. Und bei euch in Salzburg, A10 Richtung Salzburg bei Zederhaus, da ist der Tauentunnel gesperrt, ein Wohnmobil mit Panne steht da im Tunnel. Sperre sollte aber nicht allzu lang dauern, also da am besten einfach abwarten. Ansonsten läuft's, ich wünsche euch eine gute Fahrt.
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4: Yes, es rückt immer näher, dein Wochenende. Jetzt allerdings gehen wir mal auf Mittagspause, gemeinsam mit den Idols oder den Cardigans. Ich bin Michael Grohmann, willkommen.

Almost Monday hier auf Pirate Radio, deiner Heimat für Alternative Rock und Pop nonstop. 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

Ein Song, der in die Geschichte eingegangen ist, die Smashing Pumpkins und Today hier auf Pirate Radio. Geile Scheiben habe ich diese Stunde noch von Bilderbuch mit dabei, von Dubiosa Kollektiv, von Blimp Bizkit, Joey Valance und Bray. Und ab 1 geht's ab ins Wochenende mit meinem lieben Kollegen Finn. Viel Spaß.

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1: Der Brent-Rohölpreis liegt auch heute früh über der Marke von 100 US-Dollar. Zuletzt musste für Öl aus der Nordsee 100,33 Dollar je Barrel gezahlt werden. In Österreich sind die Spritpreise aufgrund der Entwicklungen in Nahost zuletzt wieder in die Höhe geschnellt. Der Präsident der Wiener Wirtschaftskammer, Walter Ruck, steht vor dem Aus. Laut Medienberichten soll er sich bei einem Abend in einem kleinen Kreis abfällig über mehrere Personen geäußert haben. Die Aussagen wurden aufgezeichnet und veröffentlicht. Ruck hat sich dazu noch nicht geäußert. Ihm droht jetzt sogar der Ausschluss aus der ÖVP. Die Regierung ist bei der Wehrdienstreform sehr nahe an einer Einigung. Das hat gestern Abend Bundeskanzler Christian Stocker gesagt. Man sei sich bei der Wehrpflicht sehr nahe, beim Zivildienst aber noch nicht so. Die ÖVP will den Zivildienst auf 12 Monate verlängern. SPÖ und NEOS sind dagegen. Red Bull Salzburg trifft in der dritten Quali-Runde der Europa League mit hoher Wahrscheinlichkeit auf Hajduk Split. Der kroatische Spitzenklub hat gestern das Hinspiel gegen den FC Paphos aus Zypern mit 2:0 gewonnen. Das Rückspiel findet nächsten Donnerstag statt.
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3: Schönen Nachmittag mit den Wetteraussichten. Strahle, Sonne, Deluxe heute in Vorarlberg, Tirol, Salzburg und auch in Kärnten. Sonst so Richtung Osten auch vermehrt Wolken, dabei kurze Regenschauer möglich bei 28 Grad maximal. Morgen gibt's Badewetter, nur im Westen mal nass am Nachmittag und der Sonntag, der fällt allgemein ein bisschen mehr ins Wasser. Ein Blick auf die Straßen und da ist einiges los. Wir starten in Wien A4 Richtung Ungarn, Stau bei Alt-Simmering wegen Bauarbeiten. Tangente Richtung Kagran, Stop and Go zwischen der Gürtelausfahrt und dem Knoten Pratern. In der Gegenrichtung zwischen Hirschstetten und dem Knoten Pratern. Stau gibt es außerdem auf der 22 stadteinwärts ab dem Tunnel Kaisermühlen. Auch innerstädtisch viel los, wie zum Beispiel auf der Altmannsdorfer Straße stadtauswärts. Oberösterreich A7 Richtung Westautobahn. Stau hier zwischen Wiener Straße und der Salzburger Straße. Grund ein Unfall. Stau gibt es außerdem vor dem Römerbergtunnel Richtung Lende und auf der Umfahrung Traun bei Haid. Und Tirol noch A13 Richtung Innsbruck. Stau ab Schönberg. Wegen Bauarbeiten plus 30 Minuten. Viel Geduld und gute Fahrt ins Wochenende.
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4: Der schönste Wochentag ist da. Endlich Freitag, endlich bald Wochenende. Und wir begleiten dich mit dem coolen Pirate Radio Sound ins Weekend. Ich bin der Finn. Servus und let's rock.

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1: Er ist für mich der Trichter-Song. Anstatt Feel Good verstehe ich jeweils Trichter. Frag mich nicht warum. Hier sind die Gorillas für deinen Freitagnachmittag bei Pirate Radio mit Trichter.

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1: Wir bieten dir alles außer Mainstream-Mucke, denn Pirate Radio ist so anders wie du und das Wochenende klingt ganz besonders cool, denn jeden Samstag, somit auch morgen, gibt's für dich eine Stunde lang nur Sounds aus UK, zum Beispiel wie jetzt von Arctic Monkeys, My Propeller und das bei OK UK, jeweils ab 10 Uhr. 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
1: Die USA kündigen neue Zölle gegen 60 Handelspartner an, darunter auch die EU. Die Zölle sollen zwischen 10 und 12,5% liegen. Als Begründung nennt die US-Regierung unzureichende Maßnahmen gegen Zwangsarbeit. Kritik kommt unter anderem aus China und Japan. Österreich punktet bei Expats mit Lebensqualität statt Freundlichkeit. Das zeigt die aktuelle Expat-Insider-Umfrage von Internations. Während Klima und Umwelt, Verkehr und Sicherheit durchwegs positiv beurteilt werden, hakt es vor allem an der Freundlichkeit. Neue Freunde zu finden ist in Österreich besonders schwer. Insgesamt belegt Österreich Platz 23 von 31 untersuchten Ländern. 14 Personen sind heute früh bei einem Unfall mit einem Flusskreuzfahrtschiff in Wien leicht verletzt worden. Die MS Anna Katharina ist bei der Schleuse Freudenau gegen die Kaimauer sowie ein Schleusentor geprallt. Die Passagiere, vor allem Österreicher und Deutsche, dürften durch die Erschütterung gestürzt sein. Es ist zum Glück niemand über Bord gegangen. Der Naturbadesee Markt St. Martin im Mittelburgenland ist ab sofort gesperrt. Grund dafür sind Kolibakterien, die bei einer Wasserprobe gefunden wurden. Die erhöhte Bakterienbelastung könnte von menschlichen oder tierischen Fäkalien verursacht worden sein. Das Badeverbot gilt bis auf Weiteres.
2: Vom Bodensee bis ins niederösterreichische Ibstal ist es super wolkenlos, ab dann wird es etwas trüber. Es sollte aber eigentlich trocken bleiben. 20 bis 28 Grad kriegt es noch, top im Moment Bludenz mit 26 Grad und so geht es auch in den Abend hinein. Morgen Samstag, ab dem Nachmittag ein paar Schauer oder Gewitter, aber deutlich wärmer als zuletzt. Hier ist der Verkehrsüberblick für den Freitagnachmittag. Wien A4 Richtung Ungarn, da staut es bei Alt-Simmering wegen Bauarbeiten. Jetzt zur Tangente, A23 Richtung Südautobahn, Stop and Go zwischen Hirschstetten und dem Knoten Prater. Stau auch auf der A22 stadteinwärts ab der Reichsbrücke. Die innerstädtischen neuralgischen Staupunkte in Wien heute: Brigitte-Nauer-Lände, Franz-Josefs-Quay, Grünberg- und Altmannsdorfer Straße stadtauswärts, Währinger Gürtel bei der Nussdorfer Straße und abschnittsweise Wiedner, Landstraße und Margaretengürtel. Oberösterreich A7 Richtung Westautobahn, Stau zwischen der Hafenstraße und der Salzburger Straße nach einem Crash, Stau auch vor dem Römerbergtunnel Richtung Lende und auf der Umfahrung Traun bei Heid. Tirol A12 Richtung Kufstein, bei Innsbruck Ost ist ein Unfall passiert, es staut bis zum Knoten Innsbruck zurück. A13 Richtung Innsbruck, Stau ab Schönberg wegen Bauarbeiten mit einem Zeitverlust von einer halben Stunde. B179 Fernpass Bundesstraße Richtung Nassereit, Stau auf der Umfahrung Reuter mit 20 Minuten Zeitverlust. Und eine Grenzwartezeit für Tirol. Am Grenzübergang Kufstein-Kiefersfelden dauert es 20 Minuten länger bei der Ausreise aus Österreich. Gute Fahrt!
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3: Mit den Winona Fighters geht's rein in die 14 Uhr Stunde. Hier sind sie mit Bombs Away. Ich bin der Finn. Servus!

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0: Superman.
1: Sie haben in ihrer langen Rap-Karriere bisher noch nie ein komplettes Album auf Spanisch veröffentlicht, aber ab heute ist es soweit, Trommelwirbel, denn Cypress Hill haben heute Freitag ihr erstes Album komplett mit Tracks auf Spanisch veröffentlicht. Dios Bendiga heißt es, also so wie God Bless You, und daraus gibt's jetzt die erste Single. Hier ist Campeones bei Pirate Radio.
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1: Die USA kündigen neue Zölle gegen 60 Handelspartner an, darunter auch die EU. Die Zölle sollen zwischen 10 und 12,5% liegen. Als Begründung nennt die US-Regierung unzureichende Maßnahmen gegen Zwangsarbeit. Kritik kommt unter anderem aus China und Japan. Österreich punktet bei Expats mit Lebensqualität statt Freundlichkeit. Das zeigt die aktuelle Expert-Insider-Umfrage von Internations. Während Klima und Umwelt, Verkehr und Sicherheit durchwegs positiv beurteilt werden, hakt es vor allem an der Freundlichkeit. Neue Freunde zu finden ist in Österreich besonders schwer. Insgesamt belegt Österreich Platz 23 von 31 untersuchten Ländern. 14 Personen sind heute früh bei einem Unfall mit einem Flusskreuzfahrtschiff in Wien leicht verletzt worden. Die MS Anna Katharina ist bei der Schleuse Freudenau gegen die Kaimauer sowie ein Schleusentor geprallt. Die Passagiere, vor allem Österreicher und Deutsche, dürften durch die Erschütterung gestürzt sein. Es ist zum Glück niemand über Bord gegangen. Der Naturbadeseemarkt St. Martin im Mittelburgenland ist ab sofort gesperrt. Grund dafür sind Kolibakterien, die bei einer Wasserprobe gefunden wurden. Die erhöhte Bakterienbelastung könnte von menschlichen oder tierischen Fäkalien verursacht worden sein. Das Badeverbot gilt bis auf Weiteres.
2: In den Landeshauptstädten hat es zwischen 22 und 25 Grad, letztere in Innsbruck. Jetzt am Nachmittag von Vorarlberg bis Oberösterreich sonnig, überall sonst vermischen sich auch ein paar Wolken. Es wartet eine klare Nacht auf uns, zwischen 6 und 15 Grad, also doch ziemlich frisch. Aber das ist ja gut, wenn wir an die nächste Hitzewelle kommende Woche denken. Morgen Samstag bis zum Nachmittag, okay, dann gibt es ein paar Quellwolken, aus denen kann es entweder Regenschauern oder gewittern. Auf jeden Fall deutlich milder als die letzten Tage, 24 bis 32 Grad. Hier ist der Verkehrsüberblick für den Freitagnachmittag. Oberösterreich A1 Richtung Wien zwischen Laakirchen und Forchdorf. Nach einem Unfall gesperrt, bitte weich bei Regau über die B1 aus. Es gibt schon 3 bis 4 Kilometer Stau. A7 Richtung Westautobahn, Stau zwischen der Hafenstraße und der Salzburger Straße. Da gibt es noch immer Arbeit nach einem Unfall. Stau auch vor dem Römerbergtunnel Richtung Lende und auf der Umfahrung Traun bei Heid. Bauarbeiten in Wien auf der A4 Richtung Ungarn führen zu einem Stau bei Alt-Simmering. A23 Richtung Kagran, Stau zwischen der Gürtelausfahrt und dem Knoten Prater. A23 Richtung Südautobahn, Stau zwischen Hirstetten und dem Knoten Prater. Stau auch auf der A22 stadteinwärts ab der Reichsbrücke. Innerstädtisch in Wien, Stau auf der Brigittenauer Lände, Franz-Josefs-Quai, der Grünberg- und der Altmannsdorfer Straße stadtauswärts, dem Währinger Gürtel bei der Nussdorfer Straße und abschnittsweise am Wiedner, am Landstrasser und am Margaretengürtel. Tirol A12 Richtung Kufstein bei Innsbruck-Ost. Da ist ein Unfall passiert, es staut bis zum Knoten Innsbruck zurück. A13 Richtung Innsbruck, Stau ab Schönberg wegen Bauarbeiten, da bleibt es bei einem Zeitverlust von einer halben Stunde. Und B179 Fernpass Bundesstraße Richtung Nassereit, Stau auf der Umfahrung Reute und 20 Minuten Zeitverlust. Gute Fahrt!

Ist sie das wirklich? Dachten sich viele Fans beim ersten Hören. Das könne doch unmöglich dieselbe Sängerin sein, denn diese Nummer hier, Driver's License, klingt komplett anders als Brutal. Brutal ist nämlich deutlich stärker von Alternative Rock, Grunge und Pop-Punk beeinflusst als ihre Balladen à la Driver's License. Und doch ist es die eine und dieselbe Sängerin. Hier ist Olivia Rodrigo bei Pirate Radio mit Brutal. 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
0: 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Hier ist Bock auf Stress.

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1: Die USA kündigen neue Zölle gegen 60 Handelspartner an, darunter auch die EU. Die Zölle sollen zwischen 10% und 12,5% liegen. Als Begründung nennt die US-Regierung unzureichende Maßnahmen gegen Zwangsarbeit. Kritik kommt unter anderem aus China und Japan. Jeder zweite Todesfall in der Untersuchungshaft ist ein Suizid. Das zeigt eine aktuelle Anfragebeantwortung des Justizministeriums. Zwischen 2015 und 2024 sind 38 von 72 Todesfällen in der Untersuchungshaft durch Suizid gestorben. Die Volksanwaltschaft fordert jetzt erneut eine bessere Suizidprävention. Wenn du oder Angehörige sich in schweren Lebenssituationen befinden, hol dir bitte Hilfe. Alle Kontaktdaten findest du zum Beispiel unter www.suizidprävention.gv.at. Die Polizei hat gestern Abend bei Kontrollen entlang der A4 in Bruck an der Leitha 8 Hundewelpen aus einem Kastenwagen gerettet. Die erst rund 5 Wochen alten Tiere waren 7 Stunden lang ohne Wasser und Futter im nicht klimatisierten Laderaum transportiert worden. Der rumänische Fahrer hatte keine Transportpapiere, EU-Heimtierausweise oder die erforderliche Zulassung dabei. Die Welpen wurden einem Tierschutzverein übergeben. Jürgen Klopp ist neuer deutscher Fußball-Teamchef. Der frühere Liverpool- und Dortmund-Meistermacher wurde heute offiziell präsentiert. Es ist ein sehr, sehr besonderer Tag, so Klopp. Deutschlands Verband hat sich nach dem schnellen Aus nach dem 16. Finale bei der WM ja von Julian Nagelsmann getrennt.
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3: Zwischen dem niederösterreichischen Ibstal und dem Bodensee weiterhin super wolkenlos. Alles, was vor dem Ibstal ist, ist dann etwas drüber. Sollte aber eigentlich trocken bleiben. 20 bis 28 Grad, letztere bereits erreicht. Im Bludenz und Landeck herzlichen Glückwunsch. Ja, und so geht's auch in den Abend hinein. Am Samstag ab dem Nachmittag schon ein paar Schauer oder Gewitter zu erwarten, aber deutlich wärmer als die letzten Tage. 24 bis 32 Grad. Hier ist der Verkehrsüberblick für den Freitagnachmittag. Niederösterreich S1 Richtung Schwechat, Stau zwischen der Laxenburger Straße und Leopoldsdorf wegen Überlastung mit 30 Minuten Zeitverlust. Die Unfallstelle ist aber jetzt geräumt. Wien A4 Richtung Ungarn, Stau bei Alt-Simmering wegen Bauarbeiten. Dann zur Tangente A23 Richtung Kagran, Stau zwischen der Gürtelausfahrt und dem Knoten Prater und in der Gegenrichtung Stau zwischen Hirschstetten und dem Knoten Prater. Stau auch auf der A22 Stadt einwärts ab der Reichsbrücke. Innerstädtisch in Wien Stau auf der Brigittenauerlände am Franz-Josefs-Quai, der Grünberg- und der Altmannsdorfer Straße Stadt auswärts, dem Währinger Gürtel bei der Nussdorfer Straße und abschnittsweise am Wiedner, dem Landstraßer und dem Margaretengürtel. Oberösterreich A1 Richtung Wien zwischen Lackirchen und Forchdorf, da ist die Sperre aufgehoben, der Stau löst sich langsam auf. A7 Richtung Westautobahn, Stau zwischen der Hafenstraße und der Salzburger Straße, es gibt noch immer Arbeit nach einem Unfall. Stau auch vor dem Römerbergtunnel Richtung Lände und auf der Umfahrung Traun bei Heid. Jetzt 3 Meldungen aus Tirol. A12 Richtung Kufstein bei Innsbruck Ost. Nach einem Unfall staut es bis zum Knoten Innsbruck zurück. Eine 1/2 Stunde Zeitverlust auf der A13 Richtung Innsbruck ab Schönberg wegen Bauarbeiten. In 20 Minuten sind es auf der B179 Richtung Nassereit. Es staut dort auf der Umfahrung Reute. Gute Fahrt!
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4: Einen coolen Freitagnachmittag dir am Mikrofon, Finn Rasmussen. Hi.

Hey, ist Brandon Flowers von The Killers nicht Mormone? Würde ihn das nicht davon abhalten, in Clubs nach Frauen zu suchen? Haben sich damals einige Fans gefragt, denn genau darum geht es im Song Somebody Told Me, gerade gehört bei Pirate Radio. Ja, Brandon Flowers ist Mormone, aber in den Anfangsjahren der Killers hielt er sich nicht an deren Glaubenssätze und lebte diesen Rock'n'Roll-Lifestyle in gewissen Maßen aus. Was ihn aber auch nicht davon abhielt, über die verzweifelte Suche nach einer Tanzpartnerin im Club einen Song zu schreiben. Unterwegs in Richtung Wochenende und das mit dem coolen Alternative Rock and Pop Sound hier bei Pirate Radio. Mumford & Sons jetzt, Little Lion Man.

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1: Die Stadt Wien setzt jetzt Sofortmaßnahmen nach den Asbestfunden im Asphalt. Die betroffenen Straßenabschnitte im Südwesten der Stadt werden, so schnell es geht, vermutlich noch im Laufe des Sommers mit einer Deckschicht versiegelt, heißt das heute. Unabhängige Laboruntersuchungen haben die Funde von Greenpeace bestätigt. Die Stadt Wien steht weiterhin in engem Austausch mit der Umweltorganisation. Jürgen Klopp ist neuer deutscher Fußball-Teamchef. Der frühere Liverpool- und Dortmund-Meistermacher wurde heute offiziell präsentiert. Es ist ein sehr, sehr besonderer Tag, so Klopp. Deutschlands Verband hat sich nach dem schnellen Aus nach dem 16. Finale bei der WM ja von Julian Nagelsmann getrennt. Jeder zweite Todesfall in der Untersuchungshaft ist ein Suizid. Das zeigt eine aktuelle Anfragebeantwortung des Justizministeriums. Zwischen 2015 und 2024 sind 38 von 72 Todesfällen in der Untersuchungshaft durch Suizid gestorben. Die Volksanwaltschaft fordert jetzt erneut eine bessere Suizidprävention. Wenn du oder Angehörige sich in schweren Lebenssituationen befinden, hol dir bitte Hilfe. Alle Kontaktdaten findest du zum Beispiel unter www.suizidprävention.gv.at. Die USA kündigen neue Zölle gegen 60 Handelspartner an, darunter auch die EU. Die Zölle sollen zwischen 10 und 12,5% liegen. Als Begründung nennt die US-Regierung unzureichende Maßnahmen gegen Zwangsarbeit. Kritik kommt unter anderem aus China und Japan.
2: Bis auf Innsbruck in allen Landeshauptstädten einheitlich 24 Grad. Innsbruck hat 27 übrigens. Jetzt am Nachmittag von Vorarlberg bis ins westliche Niederösterreich sonnig. Überall sonst vermischen sich auch ein paar Wolken. Eine klare Nacht wartet auf uns zwischen 6 und 15 Grad. Morgen Samstag milder als zuletzt mit Spitzenwerten knapp über 30 Grad im Westen. Er ist insgesamt auch der schönere Tag vom Wochenende. Hier ist der Verkehrsüberblick für den Freitagnachmittag. Wien und Niederösterreich, A4 Richtung Ungarn, Stau bei Altsimmering wegen Bauarbeiten, dann nochmal kurzer Stau am Knoten Schwechat und dann nochmal bei Bruck. Da gibt es 2 bis 3 Kilometer Stau wegen Überlastung. Nach Wien zur Tangente Richtung Südautobahn, Stau zwischen Hirschstetten und dem Knoten Prater, also auf der A23, Stau auch auf der A22 stadteinwärts ab dem Tunnel Kaisermühlen. In die Steiermark zur A9 Richtung Slowenien, kurz nach dem Schwarzelsee, da ist ein Unfall passiert, es gibt 1 bis 2 Kilometer Stau, bitte Vorsicht. Kärnten, A2 Richtung Wien im Parkabschnitt, Blockabfertigung und Stau vor dem Kalcherkogeltunnel. Oberösterreich ab 25 Richtung Linz, 2 bis 3 Kilometer Stau am Knoten Haid, Grund dafür Überlastung. Überlastung auch in Tirol auf der A12 Richtung Kufstein zwischen dem Knoten Innsbruck und Hall, das Ganze nur abschnittsweise, aber immerhin eine Viertelstunde Zeitverlust. 20 Minuten sind es auf der B179, der Fernpass-Bundesstraße Richtung Deutschland, da staut es nämlich vor dem Grenztunnel Füssen. Gute Fahrt!
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3: 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Es ist Freitag, einer der geilsten Tage der Woche und somit der Start in dein wohlverdientes Wochenende. Und damit du bestens gelaunt zu Hause ankommst, gibt's für dich wie immer montags bis freitags ab 17 Uhr jetzt das Pirate Radio Sixpack mit 6 Wummer-Tracks, die ordentlich Druck drauf haben und für Stimmung sorgen. Am Mikrofon Finn Rasmussen, schönen Feierabend. Yeah, yeah, yeah, ist jetzt für dich. 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

Und wieder hast du einen weiteren Tag gearbeitet, genickt, gelächelt und in Meetings so getan, als wäre alles eine gute Idee. Pirate Radio ist stolz auf dich, yeah, und gibt dir jetzt deine Belohnung. Das Pirate Radio Sixpack. 6 Songs, mit denen du perfekt in dein Wochenende starten kannst. Und natürlich auch in deinen Feierabend, den du dir regelrecht verdient hast.

Ja Mensch, herzlichen Glückwunsch! Du hast es bis zum Feierabend geschafft, ohne den Drucker aus dem Fenster zu werfen. Und dafür, dass du das so toll hingekriegt hast, gibt's für dich das Pirate Radio Sixpack. 6 Alternative Tracks, die dich sofort und ohne Umweg ins Wochenende ballern. Teddy Bear ist jetzt zusammen mit Eve, Rocket Scientist.

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So, ich finde, es ist zwischendurch auch mal völlig legitim, durchzuatmen und den ganzen Arbeitsstress, der sich vielleicht über die Woche bei dir angestaut hat, zu vergessen und ganz entspannt von dir abzuschütteln. Und das mit passender, relaxten Mucke jetzt von Air zusammen mit Beth Hirsch. Hier sind sie bei Pirate Radio mit All I Need. 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
1: Die Stadt Wien setzt jetzt Sofortmaßnahmen nach den Asbestfunden im Asphalt. Die betroffenen Straßenabschnitte im Südwesten der Stadt werden, so schnell es geht, vermutlich noch im Laufe des Sommers mit einer Deckschicht versiegelt, heißt es heute. Unabhängige Laboruntersuchungen haben die Funde von Greenpeace bestätigt. Die Stadt Wien steht weiterhin in engem Austausch mit der Umweltorganisation. Die USA kündigen neue Zölle gegen 60 Handelspartner an, darunter auch die EU. Die Zölle sollen zwischen 10 und 12,5% liegen. Als Begründung nennt die US-Regierung unzureichende Maßnahmen gegen Zwangsarbeit. Kritik kommt unter anderem aus China und Japan. Der Tourismus in Österreich ist heuer etwas besser in die Sommersaison gestartet als im Vorjahr. In den ersten beiden Monaten Mai und Juni hat es ein Plus von 1,5% bei den Nächtigungsbuchungen gegeben. Insgesamt wurden knapp 22,4 Millionen Übernachtungen gezählt. Im Juni gab es allerdings ein Minus von 5,7%. Die Polizei hat gestern Abend bei Kontrollen entlang der A4 in Bruck an der Leiter 8 Hundewelpen aus einem Kastenwagen gerettet. Die erst rund 5 Wochen alten Tiere waren 7 Stunden lang ohne Wasser und Futter im nicht klimatisierten Laderaum transportiert worden. Der rumänische Fahrer hatte keine Transportpapiere, EU-Heimtierausweise oder die erforderliche Zulassung dabei. Die Welpen wurden einem Tierschutzverein übergeben.
2: Mittlerweile schon um kurz nach 9 dunkel, bis dahin noch sonnig bei wenigen Wolken und wenn, dann eh nur auf der Linie Wachau-Mürztal ostwärts. Morgen Samstag im Westen stellenweise schon wieder ein paar heiße 32 Grad Fleckchen, dieselben gibt es dann am Sonntag im Osten, aber Outdoor-Aktivitäten würde ich lieber morgen statt am Sonntag machen, zu groß am Sonntag die Schauer- und Gewittergefahr. Hier ist der Verkehrsüberblick für den Freitagabend. Wir beginnen in Wien, A23 Richtung Südautobahn. Da staut es noch zwischen Stadlau und dem Knoten Prater. Bei Stadlau ist aber jetzt wieder ein Unfall passiert. Bitte Vorsicht! Oberösterreich, A25 Richtung Linz. 2 bis 3 Kilometer Stau am Knoten Haid wegen Bauarbeiten auf der A1. Kärnten, A2 Richtung Wien im Parkabschnitt. Weiterhin Blockabfertigung und Stau vor dem Kalcherkogeltunnel mit 20 Minuten Zeitverlust. 20 Minuten sind es auch in Tirol auf der A13 Richtung Innsbruck ab Patsch. Da gibt es nämlich abschnittsweise Stau wegen Bauarbeiten. A12 Richtung Kufstein. Stop and Go abschnittsweise noch zwischen Innsbruck und Hall. Eine halbe Stunde Zeitverlust auf der B179, der Fernpass-Bundesstraße Richtung Deutschland. Da staut es nämlich vor dem Grenztunnel Füssen. Und bei der Grenze Nickelsdorf dauert es 20 Minuten länger bei der Ausreise aus Österreich. Gute Fahrt!
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3: Am Mikrofon Finn Rasmussen und mit einem musikalischen Gewitter geht's rein jetzt in die 18 Uhr Stunde. Hier sind The Prodigy und Thunder.

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Sie sind vor allem für diesen einen Song bekannt, die laut Sänger Brandon Brown von einem dünnen Kerl mit Fokuhila handelt, der wahrscheinlich nicht viele Freunde hatte, was man auch im Videoclip dazu sieht. Weezer, gerade gehört bei Pirate Radio mit Teenage Dirtbag, wünsche dir einen rockigen und coolen Freitagabend.

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2: Der ÖVP-Ethikrat empfiehlt heute Sanktionen gegen den Wiener Wirtschaftskammerpräsidenten Walter Ruck, und zwar bis hin zum Parteiausschluss. Ruck soll in einem Gesprächsprotokoll unter anderem über seinen Einfluss bei der ÖVP-Listenerstellung erzählt haben. Der Ethikrat geht davon aus, dass die Aussagen korrekt wiedergegeben wurden. Ruck hat sich dazu nicht geäußert. An Frankreichs Atlantikküste mussten wegen der verheerenden Waldbrände bereits 44.000 Menschen evakuiert werden. Das Feuer hat sich auf 12.500 Hektar ausgebreitet und 53 Häuser zerstört. Die Feuerwehr ist mit 1.000 Einsatzkräften, 9 Löschflugzeugen und 2 Hubschraubern im Einsatz. Bisher wurden 42 Feuerwehrleute verletzt. Die 18-jährige Lilly Tagger steht im Halbfinale des WTA-Turniers in Prag. Die Osttirolerin hat sich heute gegen die als Nummer 3 gesetzte Tschechin Sarah Bejlek in 2 Sätzen durchgesetzt. Die Stadt Wien setzt jetzt Sofortmaßnahmen nach den Asbestfunden im Asphalt. Die betroffenen Straßenabschnitte im Südwesten der Stadt werden, so schnell es geht, vermutlich noch im Laufe des Sommers mit einer Deckschicht versiegelt, heißt es heute. Unabhängige Laboruntersuchungen haben die Funde von Greenpeace bestätigt. Die Stadt Wien steht weiterhin in engem Austausch mit der Umweltorganisation.
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4: In den Landeshauptstädten hat es zwischen 23 Grad in Wien und 27 Grad in Innsbruck. Immer freundlicher jetzt auch im Osten. Paroltenmeer sehe ich gerade zwischen Oberpullendorf und Hartberg oder auch nördlich von Wien. Auf jeden Fall eine klare Nacht für alle zwischen 6 und 15 Grad. Morgen Samstag milder als zuletzt mit Spitzenwerten knapp über 30 Grad im Westen. Er ist insgesamt auch der schönere Tag vom Wochenende. Hier ist der kurze Verkehrsüberblick für den Freitagabend. Niederösterreich A3 Richtung Wien im Baustellenbereich Pottendorf. Da hat's gekracht, es ist nur eine Spur frei, es gibt aber nur kurzen Stau. Und Kärnten A2 Richtung Wien im Packabschnitt, da ändert sich nichts, weiterhin Blockabfertigung und Stau vor dem Kalcherkogeltunnel mit 20 Minuten Zeitverlust. Gute Fahrt!
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5: Und gleich mit einer Chance auf Tickets für das Konzert von Jungle am 13. November in der Wiener Stadthalle. Am Mikrofon Finn Rasmussen. Servus und Hi!

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Und hier sind Jungle mit Carry On.

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1: Der ÖVP-Ethikrat empfiehlt heute Sanktionen gegen den Wiener Wirtschaftskammerpräsidenten Walter Ruck, und zwar bis hin zum Parteiausschluss. Ruck soll in einem Gesprächsprotokoll unter anderem über seinen Einfluss bei der ÖVP-Listenerstellung erzählt haben. Der Ethikrat geht davon aus, dass die Aussagen korrekt wiedergegeben wurden. Ruck hat sich dazu nicht geäußert. Die USA kündigen neue Zölle gegen 60 Handelspartner an, darunter auch die EU. Die Zölle sollen zwischen 10 und 12,5% liegen. Als Begründung nennt die US-Regierung unzureichende Maßnahmen gegen Zwangsarbeit. Kritik kommt unter anderem aus China und Japan. Die 18-jährige Lilly Tagger steht im Halbfinale des WTA-Turniers in Prag. Die Osttirolerin hat sich heute gegen die als Nummer 3 gesetzte Tschechin Sarah Bejlek in 2 Sätzen durchgesetzt. Österreich punktet bei Expats mit Lebensqualität statt Freundlichkeit. Das zeigt die aktuelle Expat-Insider-Umfrage von Internations. Während Klima und Umwelt, Verkehr und Sicherheit durchwegs positiv beurteilt werden, hakt es vor allem an der Freundlichkeit. Neue Freunde zu finden ist in Österreich besonders schwer. Insgesamt belegt Österreich Platz 23 von 31 untersuchten Ländern.
2: In den Landeshauptstädten hat es zwischen 23 Grad in Wien und 27 Grad in Innsbruck. Immer freundlicher jetzt auch im Osten. Ein paar Wolken mehr sehe ich gerade zwischen Oberpullendorf und Hartberg oder auch nördlich von Wien. Auf jeden Fall eine klare Nacht für alle zwischen 6 und 15 Grad. Morgen Samstag milder als zuletzt mit Spitzenwerten knapp über 30 Grad im Westen. Er ist insgesamt auch der schönere Tag vom Wochenende. Hier ist der kurze Verkehrsüberblick für den Freitagabend. Niederösterreich A3 Richtung Wien im Baustellenbereich Pottendorf. Da hat's gekracht, es ist nur eine Spur frei, es gibt aber nur kurzen Stau. Und Kärnten A2 Richtung Wien im Packabschnitt, da ändert sich nichts, weiterhin Blockabfertigung und Stau vor dem Kalcherkogeltunnel mit 20 Minuten Zeitverlust. Gute Fahrt!
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3: Happy Weekends! Ich wünsche dir jetzt ein rockiges und vor allem cooles Wochenende. Du hast es dir verdient und mach bitte was draus, denn wir leben schließlich nur einmal. Ich bin der Finn, wir hören uns und bis dahin.

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